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1: Και συνεχίζουμε μαζί.
2: Ein amerikanischer Gaststar zum ersten Mal im Fernsehen auf dem europäischen Kontinent. And for my little bit in English, this is one of my very, very favorite stars. He's a wonderful man. 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It's called Something's Got a Hold of My Heart, Mr. Gene Pitney.